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5: Schönen guten Morgen. Heute ist Freitag, der 24. Juli. Wir haben es exakt 6 Uhr. Und ihr könnt euch jetzt aussuchen, was wichtiger für euch ist. Die Tatsache, dass es 6 Uhr ist oder die Tatsache, dass es Freitag ist. Ich spiele bei beiden Versionen voll mit und bin an eurer Seite.

0: gem. It's amazing. Acht Minuten nach sechs. Schönen guten Morgen. Heute ist Freitag, der 24. Juli. Was bringt uns dieses Wochenende? Oh, einiges. Zum Beispiel einen Warnstreik bei Haribo und auch bei anderen Süßwarenbetrieben. In Nordrhein-Westfalen gibt es nämlich einen Tarifkonflikt in der Süßwarenbranche. Der Volkswagen-Konzern wird heute seine Quartalszahlen für das zweite Quartal 2026 vorstellen. Da sind wir alle sehr gespannt. Es können nur gute Zahlen sein. Nichts ist teurer als ein Volkswagen. Mit Stahlfelgen und Trommelbremsen. In Hamburg beginnt heute der Sommerdom. Am Eingang praktisch zu St. Pauli gibt's Schausteller und Gastronomiebetriebe und Fahrgeschäfte und Karussells und Losbuden und Imbissstände. Und selbstverständlich auch ein Feuerwerk. Außerdem ist heute Tag des Tequilas. Okay, das ist so früh am Morgen, vielleicht noch ein bisschen bitter. Wobei, Tequila, habe ich hier nicht auch einen wunderschönen Song mit Tequila? In den Vereinigten Staaten ist heute außerdem auch noch der Tag des alten Witzes. Also heute dürfen alte Witze erzählt werden. Witze, die so einen Bart haben, weißt du, wo du sagst, Und selbstverständlich wollt ihr von mir jetzt einen alten Witz hören. Ich weiß schon, ein alter Witz, Matthias. Erzähl schnell morgens einen alten Witz. Okay, pass auf. Treffen sich zwei Jäger. Beide tot.
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0: 17 Minuten nach 6. So, was ich besonders schön finde, ist, dass ich gesagt habe, heute ist Tag des alten Witzes in den Vereinigten Staaten. Und die Feelgood FM-Hörer so früh am Morgen, 17:45, hey, halt voll mitmachen, ja. Zum Beispiel mit geht ein Einarmiger in den Second-Hand-Shop. Oder aber auch schön, obwohl ich musste tatsächlich 10 Sekunden nachdenken. Wahrscheinlich, weil es noch zu früh ist und weil ich erst einen Kaffee im Gesicht habe. Aber Thomas hat einen geschickt. Das Fritzle spielt Lego und gewinnt. Vielen lieben Dank dafür.
1: Just remember this one, there, right?
0: Feel Good FM hier. Mit der senilen Bettflucht. Am Freitagmorgen. 20 nach 6 ist es schon.

0: 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Bisschen Reggae am Morgen schadet nicht, oder? Ist doch schön. Temperaturen sind auch okay.
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0: in August. 6.23 Uhr. Komm, dann machen wir noch ein bisschen Reggae. Shani Williams. Das sind Grüße von Jamaika.

0: der kleine Morgenspaziergang auf der chinesischen Mauer. Mit Philipp Bailey. Um 6.31 Uhr.
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0: Hier sind Filter bei FeelGood FM. Nummer heißt Take a Picture. Guten Morgen.

So. Dieses reißt ein bisschen ab, die Nummer hinten raus. Tut mir leid. Sorry. Ich dachte, da fadet. Faden heißt, er wird so langsam, wisst ihr, leiser, aber ist nicht der Fall. Freitag, 24. Juli, 6.37 Uhr. Ich bin immer bemüht, hier dann auch mal zu gucken, was ist das für ein besonderer Tag, so hier und in anderen Ländern. Was bringt der Tag? Und da zählt da natürlich auch dazu, zu checken, wir hatten heute Geburtstag. Und anhand der Geburtstage heute merke ich, scheiße, ich werde echt alt. Ich kenne diese Leute nicht. Kaylee Spaney, amerikanische Schauspielerin und Sängerin, nie was von gehört. Valea Scalabrino, deutsche Schauspielerin, echt? Wo spielt die, was spielt die? 36, nie was von gehört. Caroline Nimczyk, wer ist das? Von was ist das? Bandprojekt Keine Zeit, religiöse Musik. Und dann wahrscheinlich Glasperlenspiel, oh? Ja, genau, Glasperlenspiel. Ach Gott, die alte hier. Okay, die kenne ich. Ja, Glasperlenspiel, grauenhafte Band. Absolut grauenhaft. Vanessa Huppenkoten. Habt ihr das schon mal gehört? Bin ich alleine auf der Welt und denk mir, wer soll das sein? Wer ist das? Mexikanische Moderatorin und Model. Nie was von gehört. Ich schwöre, nie was von gehört. Oh Gott, nein. Also ich kenne viele, ich kenne so viele Menschen und ich kenne mich so gut aus. Aber es gibt so Namen, Huppenkoten, Dingsenbumsen, da muss ich einfach passen, da sage ich,

Was sagt das über dich? The Pretty Reckless. About you. 6.46 Uhr, Freitagmorgen. Feel Good FM hier mit Miles und Perfect World.

Sun. Moving to the Sun. Mit schönen Grüßen an all diejenigen, die Richtung Tomorrowland moven. Heute ist zweites Wochenende von Tomorrowland 26 in Boom in Belgien. Baila. Da wird getanzt. Baila morena. 6:52 Uhr. Sotto questa luna piena. Yeah.

0: Step am Morgen. Craig David, fill me in. Ich weiß nicht, mit wie vielen Schritten ihr jetzt ins Bad geht, aber bitte geht, geht.
1: Tut mir leid, meine Blase. Mich uns schon wieder.
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0: Auf den Schlag 7 Uhr, Freitagmorgen, 24. Juli 2026. Schönen guten Morgen allerseits. Und jetzt raus aus der Kiste.

0: 6 Minuten nach 7.
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3: Heute, vor 84 Jahren, wurde der deutsche Sänger Uli Günther geboren. Er formierte mit ein paar Freunden bereits 1959 eine Band namens Skiffle Lords, bevor man sich in Sound und Namen veränderte. Ab 1963 nannten sie sich The Lords und waren die deutsche Antwort auf Beatmusik, die bis dahin nur aus England kam. Neben den Rattles waren The Lords das Aushängeschild der deutschen Popmusik. Ab 1965 glückten zahlreiche Hits, zum Beispiel Shaking All Over, Poor Boy, Gloryland, 3500 und Manchester, England. Obwohl The Lords meist nur Hits anderer nachsangen, waren sie für die Entwicklung der deutschen 60s-Musik eminent wichtig. Lord Uli versuchte stets, die Band am Leben zu halten. Am 9. Oktober 1999 bricht er in Potsdam auf der Bühne zusammen. Vier Tage später starb Uli Günther mit nur 57 Jahren. Hier, aus dem Jahr 1969, The Lords mit 3500.

1969 ein Hit in den deutschen Charts. The Lords mit Sänger Uli Günther, der heute 84 Jahre alt geworden wäre. Er ist unser Geburtstagskind des Tages vom 24. Juli 2026. Ciao for now, sagt Nick von Vogelstein.

Senile Hitwucht bei Figured FM, Jesse Roper und Daisy Wake Up. Das gilt nicht nur für Daisy, sondern auch für alle anderen. Es ist 7 Uhr und gleich 15 Minuten.

Son of a Bitch von Nathaniel Rateliff and the Night Sweats bei Feelgood FM. Hier ist die senile Bettflucht. Es ist Freitagmorgen, es ist 18 Minuten nach 7. Das hier ist Brother Wallace.

0: Na, geh doch nachher.
1: 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Orange Juice Jones Klassiker. The Rain. 7:26 Uhr, Feelgood FM hier mit der senilen Bettflucht.

sind Big Thief bei Feelgood FM und Vampire Empire. Es ist 7.33 Uhr, kurz nach halb acht. Freitag, der 24. Juli. Und es gibt keine guten Nachrichten von Jon Bon Jovi. Ihr wisst, der hatte Probleme mit seinen Stimmbändern, und zwar massive Probleme mit seinen Stimmbändern, weil er in den 80ern so rumgeschrien hat. Dann hat er sich allerdings operieren lassen und dann war alles wieder gut. Das habe ich euch auch hier erzählt. Und nach 4 Jahren auftrittsfrei haben er und seine Band Bon Jovi dann eine Residency im Madison Square Garden angeboten bekommen. Die lief auch bis gestern. Und gestern dann auf der Bühne hat er sein Konzert wieder mal abbrechen müssen. Die Stimme war wieder weg. Und er fühlte sich nicht gut und er hat den Fans zugerufen: Ey, ich hatte eine Nasennebenhöhlenentzündung. Meine Stimme, das sind eigentlich okay, aber irgendwas passt nicht und krieg irgendwie keinen Ton mehr raus. Behaltet einfach bitte eure Tickets, wir lassen uns was einfallen und holen das Konzert nach. Gute Besserung. Jon Bon Jovi.

Inside Girl um 7.52 Uhr. Und jetzt machen wir ein bisschen White Stripes.

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2: Und die Klimaanlage einschalten. Es wird ein schönes Wochenende, wettertechnisch. Viel Sonnenschein, wie sich das gehört, für den Juli. Freitag, der 24. ist heute 8 Uhr. Eine Stunde noch. Und dann hat auch der kleine Mann im Radio endlich Wochenende. Hey, yeah. Das hier sind Ash, Shining Light. Guten Morgen.

0: Secretly von Skunk Anansie. 8:11. Die erste gute Nachricht in dieser Stunde. Es gibt noch neue Musik im Sommer. Ihr wisst ja, Sommerloch ist so ein Thema. Im Sommer ist die Nachrichtenlage relativ dünn und es kommen so gut wie keine neuen musikalischen Highlights raus, weil die Plattenfirmen ganz genau wissen, alle sind im Urlaub irgendwie und alle sind mit sich selbst und Sonnencreme beschäftigt. Aber am 26.06., also letzten Monat, ziemlich genau vor einem Monat, kam noch ein neues Punk-Album raus aus den Vereinigten Staaten. Das heißt Public Luxury. Und zwar von einer Band namens Downtown Boys, die unter anderem vom Rolling Stone Magazine als America's Most Exciting Punk Band tituliert wurden. Und auf diesem Album ist ein Song drauf, der heißt Yellow Sun. Der ist zu schön, um irgendwo in den sommerlichen Weiten verschütt zu gehen. Deswegen ist er in dieser Woche
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Skateboard Jungle. An old friend. 8.20 Uhr. 10 vor halb neun. Gute Nachrichten? Gibt's gute Nachrichten? Wartet, ja, es gibt gute Nachrichten. Die Coral Reefer Band. Kennt ihr noch die Coral? Die kennt ihr wahrscheinlich nicht. Das war die Begleitband von Jimmy Buffett, der ja leider 2023 im Alter von 76 Jahren starb. Die Band aber macht weiter und bereitet gerade die Veröffentlichung eines neuen Albums mit bisher unveröffentlichten Songs vor und eben auch mit Songs, die Jimmy Buffett noch eingesungen hat. Das heißt, auf dem neuen Album wird die Stimme von Jimmy Buffett 3 Jahre nach seinem Tod zu hören sein. Und wenn ihr sagt, ich weiß gar nicht mehr, wer Jimmy Buffett ist, er hat einen wunderschönen Sommersong gemacht. Jimmy Buffett hat eine ganze, nach einem seiner Songs, eine ganze Restaurantkette benannt, die überall da, wo es schön ist auf der Welt, sich befindet. Also in der Karibik und überall da, wo Strände sind und das Wasser schön blau ist. Und da gibt es Margaritaville. Da kann man wunderbare Cocktails trinken und tolle exotische Sachen essen. Das ist Jimmy Buffett. Margaritaville bei Feel Good FM.

Na, wer war das? Wessen Stimme war das? Hä? James Blunt. Selbstverständlich. 8:30 ist es. So, die nächste Nachricht ist nicht unbedingt eine gute Nachricht. Das ist einfach nur eine Nachricht. Es ist eine Erkenntnis. Aber die können einige von euch vielleicht nachvollziehen. Mick Jagger hat nämlich ein Interview gegeben und hat gesagt, dass das Schlimmste am Leben tatsächlich das Älterwerden ist. Mick Jagger ist 946 Jahre alt, glaube ich. Mick Jagger ist Teil der Band Rolling Stones. Das ist die einzige Band, die vor dem Urknall schon 3 Alben gemacht haben. 82 Jahre alt und sagt, es ist nichts Gutes daran, alt zu werden oder älter zu werden. Er hat der New York Times ein Interview gegeben. Man hat ihn dann darauf aufmerksam gemacht, das heißt doch immer im Alter, gibt es ja die Vorstellung, dass ein gewisser Reichtum an Wissen vorhanden sein muss oder dass man weise ist. Und Mick Jagger hat gesagt, man gewinnt keine Weisheit, man vergisst alles. Ich habe meine ganze Weisheit vergessen, hat er im Interview gesagt. Nix, ich weiß nichts mehr. Vielleicht hatte ich mal ein paar weise Momente und ein paar Perlen in meinem Hirn, aber ich habe wahrscheinlich vergessen, welche das waren. Nein, das ist nicht besonders angenehm, hat er gesagt. Ja. Seine Tanzbewegungen, das fällt ihm auch immer schwieriger. Er war ja berühmt dafür, dass er so auf der Bühne rumgefetzt ist und für meine Begriffe eher dämlich getanzt hat. Aber egal, das ist wurscht, das Rock'n'Roll passt schon. Aber es geht nicht mehr so, sagt er. Fällt alles immer schwerer. Man kann die Dinge nicht mehr so schnell machen, wie man gerne möchte. Und körperlich kann man auch nicht mehr Dinge tun, die man gerne tun würde, sagt der, der, glaube ich, einen 8-jährigen Sohn hat. Das ist 82 und hat einen 8-jährigen Sohn. Wahnsinn. Man kann zwar alles noch machen, aber man muss es langsamer machen und man muss es vorsichtig machen, weil sonst tut's weh. Und er hat gesagt, wäre ich selbst Fußball spielen, würde nicht mehr gehen. Und weil ich alt bin, könnte ich gar nicht, ich könnte nicht mal mehr, sagt er, ich könnte nicht mal mehr im Tor stehen. Weil selbst das, du siehst den Ball kommen, aber bis du reagierst, ist das Ding in der Kiste. Weißt du, da ist einfach vorbei. Hier sind die Rolling Stones. Und man hört ihn vielleicht ein bisschen stöhnen. Almost hear you sigh. Feel Good FM hier, guten Morgen.

Mick Jagger und seine Rolling Stones. In zwei Tagen wird er 83. 8.36 Uhr, Freitagmorgen. Feel Good FM hier. Mit John Cafferty and the Beaver Brown Band. On the Dark Side.

0: justice. Justice und Dance um 8.45 Uhr. So, habt ihr noch ein Ohr für was Neues? Okay Kids sind nämlich wieder da. Die haben ja letztes Jahr im Frühjahr eine Pause angekündigt auf unbestimmte Zeit und haben nichts gemacht. Also gar nichts. Kein Social Media, keine Konzerte, keine neuen Releases, überhaupt nichts. Aber jetzt sind sie wieder da mit einem neuen Album. Okay Kid präsentieren, komm, wir bleiben stehen. Und da wird es dann im Herbst diesen Jahres auch eine Tour dazu geben. Und die erste Single aus diesem Album, die heißt Hör nie auf.
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say hey. Roll with the baby. Ich weiß gar nicht, ob ich drauf bin. Mein Virtual DJ, das ist hier mein Mischpult. Das funktioniert irgendwie nicht. Auf meinem zweiten Bildschirm sind jede Menge Pfeile und alles Mögliche. Ist irgendwie tilt gegangen. Anyway, ich versuch's einfach und mach mit einem ganz anderen Player weiter. Wenn das nicht funktioniert, dann gibt's halt heute kein High Noon. Aber ansonsten rollt hier Steve Winwood. Und ja, der Ball rollt auch. Jürgen Klopp ist jetzt offiziell unser neuer DFB-Trainer. Und Mertesacker übrigens wird der neue Geschäftsführer in Sachen Sport beim DFB. Es rollt also. Und Steve Winwood rollte ja auch. Und zwar mit den Rolling Stones. Auf dem neuen Album spielt er bei einigen Songs mit. Hier aus dem Jahr 1988, damals US Number One, Roll With It. Und wie gesagt, wir rollen auch. Mal schauen, wie wir rollen. Ich versuch's einfach mal mit ein bisschen Musik diesbezüglich. Und dann schauen wir mal, ob es weitergeht. Hier kommt zumindest schon mal ein Song. Ich sag erstmal, hi folks, friends and neighbors. How are you doing down there? Alles gut bei euch? Das freut mich. Ich hoffe, hier wird noch alles gut. Wir blicken heute in den Kalender. Es gibt im O-Ton heute Huey Lewis. Und wir haben einen Mehrheits gesagt. And a lot of old stuff and new stuff. So, check it out. Hier sind Blur, Girls and Boys.

Ja, ein Klassiker des Britpop. Blur und Girls and Boys. Ich habe immer noch hier mein Problem und weiß gar nicht, ob das alles so richtig rüberkommt oder auch nicht. Hab hier zwei komische Player, einen, den ich haben sollte, den habe ich nicht. Aber ich weiß, das interessiert euch draußen gar nicht so sehr. Ihr hofft, dass alles normal rübergeht und ich hoffe das auch. Seit über 20 Jahren existiert die US-amerikanische Band Mayday Parade aus Floridas Hauptstadt Tallahassee. Sie entstand, als zwei Local Bands zusammengingen und seither entstanden 7 Alben. Heute kommt Album Nummer 8 hinzu, heißt Sugar. Und ein durch und durch gutes Rock-Pop-Album ist das. Daraus jetzt Lying to Myself. Hier sind Mayday Parade.

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6: Lebe jede Sekunde, ohne zu zögern. Wer trotz dieser Weisheit in vielen Jahrzehnten zu einer der größten im Musikbusiness heranreifte, gleich hier in High Noon.
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Tears for fears in High Noon bei Feelgood FM. Ja, es ist heute irgendwie ein Tag, der nicht der richtige ist anscheinend. Zumindest technisch gesehen. Ich versuche trotzdem mein Bestes und ich habe gehört, es soll draußen alles ankommen. Fast schon wie normal. Trotzdem kann ich hier nicht alles machen wie normal und deswegen behindert mich das ein klein wenig. Anyway, wir kommen trotzdem mit einer Sendung, die hoffentlich einigermaßen Spaß machen wird. Vielleicht auch gerade deswegen. In der australischen Band Body Type dominieren übrigens die Girls, drei Mädels und ein Typ. Ihr Sound erinnert auch an typische Girls-Rockbands wie The Go-Go's oder The Donners. Heute erscheint ihr neues Album, es ist ihr drittes und es heißt Tally oder Tally, je nachdem wie man es richtig schön aussprechen möchte. Bei den Australiern sagt man Tally und bei uns in Amerika und England sagt man Tally. Daraus jetzt Planet 8, Body Type.

Das waren sie. Das waren Body Type und Planet 8. Er hier kommt nicht gerade von einem anderen Planeten, aber er war schon einer der ganz Großen. Er ist 81 Jahre und immer noch unverkennbar er selbst. Bob Seger. Am 18. September kommt ein neues Album, Titel Face the Promise. Na gut, nicht wirklich neu. Face the Promise erschien vor 20 Jahren und wurde mit Platin ausgezeichnet. Zum 20. Jubiläum erscheint am 18. September eine Expanded Version. Also das ganze alte Album nochmal neu, geremastert, aber nicht nur das. Auch neue Songs werden darauf sein, nämlich 4 Stück. Einer davon erschien gestern. Little Jane, hier ist Bob Seger.

Yeah, Neues von Bob Seger. Klingt wie was Altes. Little Jane. Und jetzt muss ich mal gucken, ob meine Technik wieder irgendwie in Gang kommt, so wie ich es gerne hätte. Denn das ein oder andere hat sich jetzt gerade verabschiedet, beziehungsweise verabschiedet vom Verabschieden, ist also wieder zurück. Und da müsste ich jetzt was umstecken, das wollte ich nicht im Song von Bob Seger machen. Ich mache das mal nebenbei und quatsch mir hier einen von der Hucke und drück das mal hier rein. Schau mal, ob er jetzt sagt, ich bin da, oder ob er sagt, nö, geht trotzdem nicht. Da muss man hier ausdrücken, da muss man mal hier sagen, anwenden, und dann schaue ich mal, ob er jetzt auch wirklich das anwendet, was ich da so haben möchte. Er macht zumindest schon ein Lichtlein. Das sieht schon mal nicht so schlecht aus, und ich probiere einfach mal auf den Knopf zu drücken. Yeah! Here we go! Hot five! Now and then!

0: Wanna Be With You. Und das Album heißt auch noch so ähnlich wie mein Zustand. Sweating Someone Else's Fever aus einem der besten Alben des Jahres 2026 ist auf der Kandidatenliste für das beste Album. Mal schauen, was uns noch kommt, aber die Stones haben natürlich auch schon gut vorgelegt. Hardfi mit dem Song Now and Then. And now wollen wir lösen.
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0: Wer? Lebe jede Sekunde, ohne zu zögern. Obwohl er genau dieser Weisheit folgte, schaffte er es im Musikbusiness zu überleben und unvergleichliche Songs abzuliefern. Das sagte Sir Elton John.
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0: 1976, heute vor 50 Jahren, glückte Elton John zum ersten Mal ein Nummer-1-Hit in seiner Heimat UK. Und das nicht mal als Solo-Artist. Der erste Number-1-Hit in UK glückte an der Seite von Kiki Dee mit einem Song, der weltweit die Charts eroberte. Nummer 1 in den USA, Kanada, Australien, Platz 5 in Deutschland. Elton John erzielte in den USA zuvor bereits 5 Number-1-Hits. Doch heute vor 50 Jahren erstmals in UK. Im Duett mit Kiki Dee. Song called Don't Go Breaking My Heart.
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gilt ja eigentlich als Mr. Number One. Elton John hat so viele Nummer 1 Hits gemacht. Ach je, je. Aber das war sein erster Number One Hit in UK. Heute vor 50 Jahren zusammen mit Kiki D. Don't go breaking my heart. Wer sich für die Indie-Band, die Afghan Whigs, interessiert, weiß natürlich, dass es zwei Perioden gibt, mindestens. Nur zwei Mitglieder waren stets dabei, Sänger Greg Dolly und Bassist John Curley. Im August kommt die neue Platte und die heißt dann Soft Control. Daraus erschien vorab eine weitere Single, vorgestern. My Lover. Auch Cincinnati, Ohio, die Afghan Whigs.

wunderbarer Stoff von Afghan Wigs, My Lover. Ja, wir springen jetzt musikalisch ein bisschen durcheinander. In den letzten Wochen erschienen nämlich regelmäßig neue Singles von Charlie XCX, die auf ihr neues Album hinweisen sollten. Und heute erscheint es. Es heißt Music, Fashion, Film und ich bin überrascht. Es gefällt mir. Naja, nicht vollends, aber immerhin sehr vieles. Heute also das neue Album. Vor 3 Tagen kam schon die erste oder die letzte Single von die aktuelle Single Camera. Hier ist Charlie XCX.

Wie gesagt, die Single kam vor 3 Tagen, Charlie XCX mit Camera aus dem Album Music, Fashion, Film. Gleich noch ein Song hinterher, Magic Metal Montana. Ist es damit das Album des Tages? Ich weiß es noch nicht.

0: you make it easy for me, aber nicht for me. Charlie XCX, Magic Metal Montana aus ihrem brandneuen Album Music Fashion Film. Und ich habe ja so einige heute durchgehört, einige Alben. Das ist übrigens das, was am meisten Zeit raubt, wenn man seine Sendung vorbereitet für den Freitag, dass ich dann schon um 7 dastehe und die Platten durchhöre, die CDs, die digitalen Sachen und die Vinyls, was auch immer so alles da ist, um die richtigen Songs rauszusuchen. Und da ist mir kein anderes Album aufgefallen, wo ich sagen würde, das ist ein Album des Tages. Und weil mich das so überrascht hat hier von Charlie XCX, würde ich sagen, hat sie es auch verdient, wenn sie mein Album des Tages ist. Und damit ist jetzt gekürt. Fertig, aus, Schluss, Pause. Wir haben heute im O-Ton, wie schon vorher mal angekündigt, Huey Lewis and the News. Und wir haben noch eine andere Lady im O-Ton. Right here.
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0: 1977, heute vor 49 Jahren, erreichte ein Song die UK-Chartspitze, der eine Hymne eines neuen Genres werden sollte. Es gab zuvor schon den Welthit Love to Love You Baby und weitere US Number One Hits in den Dance-Charts, aber dieser Hit festigte ihren Ruf als Disco-Queen. Heute vor 49 Jahren glückte der einzige Number One Hit in UK für Donna Summer. Produziert von Giorgio Moroder, aufgenommen im Münchner Musicland Studio, wodurch die ersten Disco-Welthits auch als Munich Sound bezeichnet wurden. Here's I Feel Love.
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0: I Feel Love. Heute vor 49 Jahren die neue Nummer 1 in UK, Donna Summer. Sie lebte lange in Deutschland und sprach daher sehr gut Deutsch. Produzent Giorgio Moroder war für sie die wichtigste Person im Musikbusiness. Warum? Erzählt sie uns.
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2: Giorgio Moroder, der hat mich vielleicht durch, also ich würde sagen, Giorgio Moroder, der ist mehr wie ein Bruder. Der hat mich geholfen, nicht nur in meinem Musikleben, aber auch im Privatleben. Der hat mich sehr, sehr geholfen. Und in einer Zeit, als ich in Deutschland war und ich hatte angefangen in Holland und in Frankreich und Belgien und so Hits zu haben, dann hatte er für mich mein Geld gesammelt und er hat es auf der Bank getan. Und er hat gesagt, du kannst es nicht einfach ausgeben. Du musst deine Steuern bezahlen und er hat alles für mich so gerichtet. Und er war immer sehr protektiv und er hat mich immer geschützt in dieser Hinsicht. Und auch später, er hat mich sehr gut, wie sagt man, Advice, Ratschläge gegeben.

ist schon einer der geilsten Stimmen der Rockgeschichte. Joe Lynn Turner, hier mit seinem größten Solo-Hit Endlessly. Und wir hatten zuvor einen Song aus den 70ern, der hier aus den 80ern. Und ja, dann passt das doch wieder mal. Old Stuff and New Stuff, denn er macht schon Musik seit den 70ern, damals noch in Bands. 1981 erschien seine Solo-Debütplatte und seither erschienen 24 Alben, teils mit Bands wie The Egyptians oder The Venus 3, jedoch immer unter Robin Hitchcock and oder eben alleine. Und heute erscheint das 25. Album von Robin Hitchcock. Viele seiner früheren Werke glichen einer Wundertüte, finde ich. Man wusste nicht so genau, was einen da erwartet. Und das neue Album heißt The Confuser. Und das deute ich jetzt mal als Eingeständnis, denn ja, er confused mich auch diesmal wieder, allerdings auf die positive Weise. The Confuser

Ja, hätte auch das Album des Tages werden können, ist es aber nicht. Wir haben uns ja für Charlie XCX entschieden. Und Robin Hitchcock war das mit dem Song I Am This Thing. Es kommt nicht mehr so oft vor, dass eine Band eine Standalone-Single veröffentlicht. Meist ist es ein Vorbote auf ein neues Album. Die Indie-Rock-Band Dead Poets Society macht genau das. Am 30. Juli erscheint die Single Cold. Und darauf befinden sich drei Songs, darunter auch Roach, das vor rund einem Monat, also am 25.06. als Single erschien. Auch wenn kein neues Album angekündigt wurde, verkaufen wollen Dead Poets Society trotzdem etwas. Eine Tour. Zum Beispiel am 12. Februar 2027 in München, am 18.02.27 in Wien, am 23. Februar in Berlin, am 24.02. in Köln und am 26. Februar 2027 in Hamburgo. Am 30.07. also die VÖ, heute schon der Song Cold, die neue Single Dead Poets Society.

0: Da sind wir mal unserer Zeit voraus. Dead Poet Society. Die Single erscheint am 30.07. Also nächste Woche. Cold. Dead Club. Dead Poet Society. Kein Club. Der tote Club der Dichter. Das war ein anderer. Das war ein Film. Und natürlich ein Buch. Selbstverständlich sind wir belesen. Ganz klar. Und wir sind sogar so belesen, dass wir jetzt hier wieder mal den O-Ton haben. Und zwar von einem Mann, manche mögen ihn nicht. Ich weiß auch nicht. Ich finde ihn eine ehrliche Haut. Er ist ein heißer Typ und hat viele gute Songs gemacht. Here we go. On the show. Here's Hugh Lewis.
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0: Huey Lewis gilt mit seiner Band The News als erfolgreichster Rock-Act der US Top 40 in den 80ern. 15 Mal Top 40, 12 Mal Top 10, 3 Mal Nummer 1. Seine Wurzeln liegen allerdings im

0: Wann?
1: Heute erscheint eine neue Single von Chloe Oisha oder Quisha. Die Sängerin aus Malaysia lebt und arbeitet in London und gilt als the next hot act. In diesem Sommer tritt sie bei zahlreichen Festivals auf, zum Beispiel in Austin, Texas, in Japan und auch in Reading, England und. Also, heute erscheint eine neue Single und die heißt Baby Girl. Darin geht es darum, dass Mädels alle miteinander verglichen werden. Aber im Prinzip feiern sich die Mädels selbst und schwärmen voneinander. Richtig so. Hier ist Chloe Quisha, Baby Girl.

Baby Girl, Chloe Kisha. Morgan Wallen aus Needleville, Tennessee, mischt erfolgreich Country Music und Pop. Alle seine vier Alben gingen in den US Country Charts straight auf 1. Die letzten drei davon auf 1 auch in den Pop Charts. Auch seine Singles landen immer wieder ganz vorn. Vielleicht auch die neue. Heute erscheint die neue Single Been By Now. Hier ist Morgan Wallen.

was hat man dann davon, wenn man Country und Pop mischt? Morgan Wallen, Been By Now. Aus dem schottischen Highlands kommen The Snuts. Ihre ersten drei Alben erreichten in UK 1, 2 und 3. In ihrer Heimat gingen alle auf 1. Für den 23. Oktober ist ein Album Nummer 4 angekündigt, heißt Joy in Short Moments. Heute gibt es schon mal ganz neu eine EP mit 4 Songs, daraus der Titelsong In Motion, The Snuts.

Heute neu, The Snuts und In Motion. Und von den Highlands geht es nun zu den, ja, Skyscrapern aus Schottland. Gehen wir jetzt rüber nach New York. Einer der besten Albumcovers stammt nämlich von der New Yorker Band The Strokes. Der knackige Hintern, der sich mit Lacklederhandschuhen selbst berührt, ist wirklich sexy und nicht sexistisch. Das ist der Unterschied. Das Album dazu hieß Is This It? Und es war es noch nicht. Es war ihr Debütalbum. Heute erscheint nach 6 Jahren Pause Album Nummer 7. Titel Reality Awaits. Und darauf befinden sich 9 neue Songs. Und es gefällt mir durchaus, aber ich finde es nicht stark genug, um es zum Album des Tages zu küren. Anyway, wir hören daraus jetzt Deinen Tisch, The Strokes.

0: Diamond Dash aus dem brandneuen Album von The Strokes, das heute erschien. Old Stuff and New Stuff, that's the way we think.
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0: Heute, vor genau 46 Jahren, gab es eine neue Nummer 1 in den US-Single-Charts. Ein Song, der sich 6 Wochen ganz vorne halten konnte.

Den meisten ist jetzt schon klar, um welchen Song es geht. Genau, Eye of the Tiger. Der Song wurde weltbekannt durch den Film Rocky 3. Eigentlich wollte Sylvester Stallone Another One Bites the Dust von Queen für den Film verwenden. Doch die Band wollte das nicht. Vielleicht auch gut so, denn Eye of the Tiger hielt sich 6 Wochen auf 1. 1982 die neue Nummer 1 in den US-Single-Charts. Survivor, Eye of the Tiger. Rising.

Am 24. Juli 1982 die neue Nummer 1 in Amerika. Also heute vor 44 Jahren Survivor und Eye of the Tiger. Wie gesagt, der Song hielt sich ganz vorne für 6 Wochen. Und es gibt Bands, die kann ich schwer einordnen. Nicht nur welches Genre, sondern nein, viel schlimmer. Gut, schlecht, geht so. Sie hier haben nämlich von allem alles. Waterparks aus Houston, Texas. Heute erscheint ihr 6. Album Jinx. Und daraus jetzt No, No, No, No, No. Waterparks.

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Heute, vor 84 Jahren, wurde der deutsche Sänger Uli Günther geboren. Er formierte mit ein paar Freunden bereits 1959 eine Band namens Skiffle Lords, bevor man sich in Sound und Namen veränderte. Ab 1963 nannten sie sich The Lords und waren die deutsche Antwort auf Beatmusik, die bis dahin nur aus England kam. Neben den Rattles waren The Lords das Aushängeschild der deutschen Popmusik. Ab 1965 glückten zahlreiche Hits, zum Beispiel Shaking All Over, Poor Boy, Gloryland, 3500 und Manchester, England. Obwohl The Lords meist nur Hits anderer nachsangen, waren sie für die Entwicklung der deutschen 60s-Musik eminent wichtig. Lord Uli versuchte stets, die Band am Leben zu halten. Am 9. Oktober 1999 bricht er in Potsdam auf der Bühne zusammen. Vier Tage später starb Uli Günther mit nur 57 Jahren. Hier, aus dem Jahr 1969, The Lords mit 3500.

1969 ein Hit in den deutschen Charts. The Lords mit Sänger Uli Günther, der heute 84 Jahre alt geworden wäre. Er ist unser Geburtstagskind des Tages vom 24. Juli 2026.

Im August, genauer gesagt am 14.8. erscheint das dritte Album der All-Girls-Band Cat's Eye. Die Band aus Südkorea, Philippinen, der Schweiz und USA lebt in L.A., Kalifornien. Sie ist konzipiert als 3G, Global Girl Group. Natürlich klingt vieles von ihnen corny, vielleicht sogar auch die neue Single Animal. Klingt trotzdem nicht so schlecht, finde ich. Cat's Eye, heute neu Animal. Und ja, als Tochter von oder auch Sohn von, hat man es einerseits schwer, andererseits bisweilen auch leicht. Die erste Aufmerksamkeit ist einem ja dann meist sicher, allerdings wird einem dann eventuell unterstellt, man bekäme diese Aufmerksamkeit zu Unrecht. Die Sängerin und Schauspielerin Willow lächelt darüber nur noch, denn die Tochter von Hollywood-Stars Will Smith und Jada Pinkett Smith liefert seit über 10 Jahren durchaus gute Alben. Heute erscheint ihr 8. Werktitel The Threat, daraus jetzt Talk on the Hill, Willow.

Brand new stuff von Willow, Talk on the Hill. Seit den 90er Jahren zählt die Band Eels zu den Lieblingen der Indie-Szene. Auch ich zähle sie zu den Indie-Favorites seit ihrem Album Beautiful Freak, das 1996 erschien. Ja, heute erscheint eine Doppelsingle mit drei Songs. All Forgotten und I'm on Standby. Letzteren hören wir uns an. Hier sind Eels mit I'm on Standby in High Noon bei Feel Good FM. 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

0: Standby.
1: Arm und Standby. Ein neuer Song von Eels. Erschienen auf einer EP. Eigentlich nennt sich's eine Single mit A- und B-Seite. Hat aber drei Songs drauf, dann muss es doch irgendwie auch eine EP sein, finde ich. Aus dem Norden von Sydney, Australien, kommt die Band Coffin. Jeweils mit Punkt zwischen den Buchstaben. Coffin steht für, Obacht, Children of Finland Fighting in New York. Nein, nein, nicht New York, in Norway. Das ist ja das Lustige daran, finde ich. Das ist Coffin und ja, leichter zu merken, wenn man es so heißt, ne? Coffin. Am 18. September scheint ihr neues Album und das heißt Out of Oslo. Übrigens wird das auf dem neuen Label Pedum erscheinen, das der Band King Lizard and the Wizard, Lizard Wizard gehört. Also heute erscheint neu Coffin mit Think Bad.

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2: Heute, vor 84 Jahren, wurde der deutsche Sänger Uli Günther geboren. Er formierte mit ein paar Freunden bereits 1959 eine Band namens Skiffle Lords, bevor man sich in Sound und Namen veränderte. Ab 1963 nannten sie sich The Lords und waren die deutsche Antwort auf Beatmusik, die bis dahin nur aus England kam. Neben den Rattles waren The Lords das Aushängeschild der deutschen Popmusik. Ab 1965 glückten zahlreiche Hits, zum Beispiel Shaking All Over, Poor Boy, Gloryland, 3500 und Manchester, England. Obwohl The Lords meist nur Hits anderer nachsangen, waren sie für die Entwicklung der deutschen 60s-Musik eminent wichtig. Lord Uli versuchte stets, die Band am Leben zu halten. Am 9. Oktober 1999 bricht er in Potsdam auf der Bühne zusammen. Vier Tage später starb Uli Günther mit nur 57 Jahren. Hier, aus dem Jahr 1969, The Lords mit 3500.

1969 ein Hit in den deutschen Charts. The Lords mit Sänger Uli Günther, der heute 84 Jahre alt geworden wäre. Er ist unser Geburtstagskind des Tages vom 24. Juli 2026. Ciao for now, sagt Nick von Vogelstein.

eins meiner Lieblingsworte. Feierabend, finde ich ein gutes Wort, so richtig oldschool, aber es sagt so viel aus, oder? Der Tag ist rum, man kann feiern, also alle, die jetzt noch in der Arbeit sind, natürlich, es tut mir ein bisschen leid für euch, aber ihr habt da zumindest eine Begleitung zum Feierabend erwarten. Das ist ja auch schon mal schön, so, das war so wie früher vorm Christkind, oder? Wir warten aufs Christkind, so machen wir das auch. Und schön, dass ihr uns immer noch ertragen könnt, hier ist Feelgood FM, der Feierabend, der Feelgood-Faktor. 2 Stunden heute mit mir, in Vertretung für den Willi. Ich muss ein bisschen langsamer sprechen, oder? Für alle, die dem Willi immer zuhören. Ich habe letztens ziemlich geschimpft bekommen, dass ich zu schnell rede. Ich muss ein bisschen aufpassen. Und das ist, wenn der Tag so vorbei ist, muss man sich ja auch ein bisschen zurücklehnen und ein bisschen relaxen und ein bisschen runterkommen. Und ey, ich habe voll Bock auf Blues, oder? Habt ihr Bock auf Blues? Sagen wir mal, komm, wir legen mal eine auf hier. Also. John Lee Hooker. Ah,

Ja, ja, ja. Es war kein echter Blues. Nein, es war so ein bisschen Blues. Also so Rhythm and Blues war so ein bisschen. Johnny Hooker. Das war Paul McCartney. Der Song, der wurde praktisch geschrieben, aufgenommen und hinterher hat man erst den Text dazu gemacht. Also da merkt man, das geht eigentlich meistens gar nicht um den Text, sondern einfach, man muss mal einfach was drüber singen, weil halt der Konsument erwartet eben das, was gesungen wird. Wenn jetzt da einfach nur einer Gitarre gespielt hätte, dann wäre das nichts geworden. Ja, ja, herzlich willkommen nochmal. 2 Stunden, das ist eh schon fast wieder rum, gell? Jetzt haben wir 3 Songs gespielt und es ist schon fast wieder 6. Das geht ganz fix. Es gibt die Geburtstage heute, es gibt die Perlen. Wenn ich es technisch hinkriege, gibt es auch noch den Geburtstag, den der Nick zur Verfügung gestellt hat. Und heute um 19 Uhr gibt's nicht den Mesh Mike, sondern den Willi, womit jetzt aufgeklärt wäre, warum ihr jetzt gerade mich hört und eben nicht den Willi, weil er keine 5 Stunden machen wollte, hat er mich gefragt. Und ich habe gesagt, gut, dann gehe ich halt ein bisschen später auf unser Spielbankfest hier in Bad Stieben. The R. Kells, neue Musik aus Kanada. Imagine Barcelona.

Brother Kane. Ja, wir haben jetzt auch einen ganz neuen Brother am Start. Jetzt wird's endlich ist es offiziell. Ja, wir sind jetzt ein Volk von Bekloppten. Ja, wir haben jetzt einen neuen Messias, einen neuen Heilsbringer. Ja, Jürgen Klopp heißt er. Er macht's wirklich. Ja. Haben alle gedacht, na, da muss jetzt bestimmt noch so viel an Red Bull überwiesen werden, da an diese Stierhuden-Ausquetscher. Es ist eigentlich immer noch so, dass das Zeug, was da drin ist, das Taurid, das ist immer noch aus Stierhuden. Ich habe mich nicht informiert, aber haben die doch früher immer erzählt, oder? Dass praktisch für jede so eine Dose muss ein Stier ins Gras beißen. Oder eben nicht mehr, beißt er dann nicht mehr ins Gras. Das ist ja auch das Dumme. Ja, gut, auf jeden Fall, was soll man sagen, jetzt haben wir einen neuen Bundestrainer und der hat einen neuen Vize, hat er auch ausgegraben, ja? Der hat weggelobt aus Unterhaching, Obacht, gell? Den Sven Bender, ja? Der hat früher unter ihm gespielt und das waren die, die letztes Jahr eigentlich aufgestiegen wären und dann gesagt haben, oh nein, das machen wir nicht, das ist viel zu teuer. Da bleiben wir lieber, wo wir sind. Und ich stelle mir das jetzt mal vor, wie das bei der Nationalmannschaft dann läuft. Schau mal, die spielen dann vielleicht eine super WM, kommen ins Halbfinale und vor dem Finale sagt der Benner dann, das ist zu anstrengend, wir spielen lieber um Platz 3. So weit kommt's doch. Sag's nicht. Nur ein bisschen mehr neue Musik von Embrace.

0: ist auch relativ frischer Stoff von His Golden Messenger. Jetzt kommen wir zu den Geburtstagen.
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5: Heute, vor 84 Jahren, wurde der deutsche Sänger Uli Günther geboren. Er formierte mit ein paar Freunden bereits 1959 eine Band namens Skiffle Lords, bevor man sich in Sound und Namen veränderte. Ab 1963 nannten sie sich The Lords und waren die deutsche Antwort auf Beatmusik, die bis dahin nur aus England kam. Neben den Rattles waren The Lords das Aushängeschild der deutschen Popmusik. Ab 1965 glückten zahlreiche Hits, zum Beispiel Shakin' All Over, Poor Boy, Gloryland, 3500 und Manchester, England. Obwohl The Lords meist nur Hits anderer nachsangen, waren sie für die Entwicklung der deutschen 60s-Musik eminent wichtig. Lord Uli versuchte stets, die Band am Leben zu halten. Am 9. Oktober 1999 bricht er in Potsdam auf der Bühne zusammen. Vier Tage später starb Uli Günther mit nur 57 Jahren. Hier, aus dem Jahr 1969, The Lords mit 3500.

1969 ein Hit in den deutschen Charts. The Lords mit Sänger Uli Günther, der heute 84 Jahre alt geworden wäre. Er ist unser Geburtstagskind des Tages vom 24. Juli 2026. Ciao for now, sagt Nick von Vogelstein.

das klang ja, als ob die Les Humphreys-Singers schon an der Ecke lauern als nächstes. Hä? Ich hätte es beinahe getan, aber ich habe ja Geburtstagskinder. Ich kann jetzt nicht einfach die Les Humphreys-Singers spielen, aber sonst wäre jetzt was gekommen von denen sowas. Hä? Kansas City, könnt ihr euch vorstellen, jetzt habt ihr einen Ohrwurm und ich spiele euch einen anderen Ohrwurm. Er hat nämlich heute auch Geburtstag, 1979 geboren, Jared Nyman, der ist eigentlich Truckdriver gewesen und hat während seiner Pausen ab und zu Songs geschrieben, irgendwann hat er dann gesungen mit der Gitarre, er ist entdeckt worden, war zwischenzeitlich mal großer Star. Lover, Lover, Happy Birthday.

Was ein geiler Bass, oder? Er musste ein paar Tantiemen abgeben von dem Stück, weil er hat ein bisschen geklaut. Aber trotzdem, großer Hit gewesen, Lover, Lover. Ja, der nächste ist schon Rentner und das erschrickt einen dann doch, wenn man so eine toten Hosenscheibe auflegt, Andy Meurer. Dann ist er 62 geboren, 64 Jahre alt ist das. Oh, yeah, yeah.

hatte den Song schon ganz vergessen, ehrlich. Ich habe so, als ich den Geburtstag gelesen habe, da kommt ein Spießball von den Hosen und dann habe ich einfach blind ein Album rausgepickt und dann habe ich auf dem Album rumgesucht. Also das Beste daran ist dann schon der Song. Es ist ein Statement, wobei man sagen muss, so ein bisschen haben die Bayern schon verloren von diesem komischen Image, das sie damals so hatten, so dieses Oberarrogant. Weil wenn man sich jetzt so Real Madrid anschaut oder Man City, würde ich auch nicht hingehen eigentlich. Aber die zahlen halt alle viel. So sieht das aus. Das ist doch ganz anders bei den 60ern. Da ist jetzt wieder vierte Liga. Da ist jetzt Westkurve. Die haben über 250.000 Euro eingesammelt, die Fans, und haben sich die Beflockung für die Regionalliga gekauft. Ja, also die haben jetzt praktisch, da steht jetzt wieder drauf, dass der Fußball zurückkommen soll. Ja. Ob der jetzt deshalb zurückkommt, keine Ahnung. Aber man kann ja mal ein Zeichen setzen. Ne? Ein anderes Zeichen hat der Schlagzeuger Paul Geary gesetzt. Er hat nämlich in dem folgenden Song gar nicht gespielt, nicht so richtig, aber er hat mitgesungen. Und er stand vor der Tür und gesagt, wir sind doch keine verdammte Boyband, wollt ihr das jetzt wirklich aufnehmen? 1961 wurde er geboren, Anfang der 90er war er da so 30, hat er gesagt, wir sind keine Boyband mehr. Und trotzdem haben sie es dann eingesungen. Riesenhit geworden, der größte, den Extreme je hatten, More Than Words.

Was war denn das für ein Schluss? Das ist eine komische Version. Haben die da so einen Schluss hingezaubert? Irgendwie kenne ich den anders. Muss ich mir nochmal anschauen, die Datei hier. So, der nächste Herr ist, der Begleitmusiker eigentlich zu einem großen Star, wenn man es genau nimmt. Denn Van Morrison hat den ganzen Laden geschmissen. Die Rede ist von Them, eine Band aus Nordirland, die immer nur Dion dann Diehold bezeichnet wurde und haben sich dann auch Them genannt, weil die Großen waren ja so die Beatles und die Stones und die, wenn nicht alles. Und die Clubbetreiber haben dann immer nur gesagt, naja, wenn wir die nicht Zeit haben, dann holen wir halt Them. Und dann wurde es Them. Und Friday's Child aus dem Jahr 1966 schrauben wir uns jetzt mal rein in voller Pracht und Herrlichkeit. Van Morrison in seiner frühen pessimistischen Phase. From the north,

gar nicht mal so weit weg von It's All Over Now, Baby Blue, The Friday's Child, Sam. Brad Maitz hat am 24. Juli 1978 das Licht der Welt erblickt. Frontmann und Sänger der kanadischen Country-Band Emerson Drive. Ja, die sagt uns hier relativ wenig. In Kanada sind sie die großen Helden. Und sie haben ein total cooles Cover gemacht, finde ich, von einem alten Nitty Gritty Dirt Band Song. Fishing in the Dark.

Die indigenen Völker in Kanada haben auch sehr oft vom Fischen gelebt, bis sie dann irgendwann vertrieben wurden. Mit der Bibel in der Hand nahmen sie uns unser Land. Das ist jetzt ein Stück, ein Zitat aus dem Stück, das wir gleich hören werden. Then came the White Man von den Stampeders. Denn der Schlagzeuger der Stampeders, Kim Burley, hat am 24. Juli 1948 das Licht der Welt erblickt. Und ja, dieser Song war praktisch echt ein Sakrileg. Auch in Kanada 1971. Deswegen war er nur auf einer B-Seite. Aber er hat trotzdem hohe Wellen geschlagen.

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1: Und schon sind wir drin in der zweiten Stunde. Immer noch mit Jürgen Bär in Vertretung für den Willi, der heute den Mesh Mike vertritt und ab 19 Uhr zu hören ist. Für alle, die ihn schon vermisst haben. Ja, wir sind mit den Geburtstagen fast durch. Das ist ein komisches Sendeformat. Wenn man normalerweise 3 Stunden diese Sendung hat und dann sitzt 2, dann hat man ja für alles weniger Zeit. Deswegen gibt's heute auch ein paar weniger Geburtstage. Aber einen muss ich euch noch vorspielen. Das ist wirklich verrückt, was der macht. Also wirklich, das ist, also ich habe ja schon immer absoluten Respekt vor diesen ganzen Metal-Schlagzeugern, die sich da einen abarbeiten. Aber Jazz-Schlagzeuger, das ist ja noch härter. Weil da wechselt ja der Rhythmus zwischendurch auch noch und es geht. Ich will euch mal ein kleines Stückchen vorspielen von Dizzy Gillespie. Wir legen mal die B-Seite eines Albums auf, seines Number 4. Und da drauf spielt ein gewisser, lass mich nochmal gucken, dass ich euch keinen Quatsch erzähle, Rudy Collins, genau. Der wurde 1934 geboren. Der spielt auf dem Ding Schlagzeug. 88 ist er schon gestorben. Wahrscheinlich vor Erschöpfung, weil das ist ja wirklich irre, was der da macht. Wir hören mal kurz rein. Es ist ein bisschen jazzig jetzt. Aber ihr müsst da, setzt euch vielleicht mal Kopfhörer auf. Hört euch das mal an, was der da macht. Ist irre. Ja, die Platte mal auflegen hier, so.

der härtesten Drummer aller Zeiten, muss ich sagen. Was der da abgeliefert hat, brutaler Stoff. Ja, ist bei Dizzy Gillespie mit als Drummer unterwegs gewesen, bei anderen Jazz-Formationen ganz genauso. Das Ding hier dauert jetzt ein paar Minuten, das kann ich euch jetzt nicht antun. Aber ich hoffe, ihr habt noch einen kleinen Eindruck bekommen. Ja, ist schon fett, was er da so macht. Ja, was machen wir in der zweiten Stunde eigentlich? Vielleicht ein bisschen Musik jetzt für den Anfang, oder? Ich freue mich ja gleich jetzt aufs Fest. Ne? Es geht gleich zum Fest, zum Casino hier runter. Spielbankfest in Bad Steben. Da kriegt man ein bisschen Appetit. Ja, es tut mir leid. Es wird wieder keine Käseplatte werden wahrscheinlich.

Vibes von Leni Lovitch, oder? Oder Susie of the Banshees oder sowas. Apropos, wo sind eigentlich die 80er, wenn man sie mal braucht?

ewig nicht gehört. Oder noch nie. Ja, die Perlen sind gestern ausgefallen. Die hat es gestern vergessen. Soll ich einen schönen Gruß ausrichten? Er spielt heute die Nummer 2 und die Nummer 1 und ich spiele die Nummer 4 und die Nummer 3. Habt ihr das soweit mitgeschnitten? Ja, ne? Ja. Manni, besonders für dich. Also, Platz Nummer 4, Niall Horan. Ein Nordire, nein, eigentlich ein Ire, nordirische Abstammung allerdings. Ist aber, hat sich dann wahrscheinlich geirrt. Und er hat gesagt, Mensch, verdammt, ich kann ja wirklich singen. Deswegen ist er bei One Republic ausgestiegen und hat dann allein was gemacht. She Gets It From Her Mother auf Platz 4 diese Woche.

Ein Song wie ein Handschmeichler, oder? She gets it from her mother, Niall Horan. Platz Nummer 4 in den Perlen dieser Woche gewesen. Morgen gibt's die 9 von 11 bis um 12 in den Feelgoodies. Da bin ich auch schon wieder da. Morgen Vormittag 9 bis 12. Geht das überhaupt so vom Arbeitsrecht? Kann ich das machen? Abends um 7 aufhören und morgens um 9 sein? Das geht doch im Radio gar nicht, oder? Muss man nicht im Radio mindestens 16 Stunden Pause machen? Weiß gar nicht. Also auch egal. Wir halten uns ja, wir sind ja, ach, das ist ja zypriotisches Arbeitsrecht, das gilt ja eh alles nicht. Auf Platz 3 gibt es Musik aus Österreich. Hier kommt Tini Keinrad und ich habe es total gefeiert, als ich es gehört habe. Ich habe mich echt weggeschmissen und es wäre beinahe Platz 1 geworden. Aber es gibt halt noch zwei Stücke, die haben mich irgendwie noch ein bisschen mehr angemacht. Die laufen nachher wie die hier, aber aus Österreich, aus Wien. Tini Keinrad mit sehr prominenter Unterstützung von Birgit Denk und Roland Guggenbichler. Ja? Und das bekannteste Stück, das auch schon ein Cover war von dem Ding, das war damals von Dave Erdmans.

Hier muss irgendwo der Bürgermeister sein. Ich habe das Gefühl, hier irgendwo ist hier der Bürgermeister im Studio. Irgendjemand hat mir dieses Ding hier in die Playlist gegeben und das muss der Bürgermeister gewesen sein. Ich spiele nie Red Hot Chili Peppers, weil nie.

Ja, wer es glaubt, wer es glaubt. Habt ihr das mitgekriegt mit OpenAI, was die da wieder gemacht haben? Das ausgebrochene ChatGPT, das soll ausgebrochen sein aus einer Sandbox, also aus einer sicheren Testumgebung, so sicher ist die. Man hat dem aber vorher gesagt, dass es ausbrechen soll. Und das hat es dann auch gemacht. Und hat sich dann zufällig irgendwo im Haus einen Rechner, hat er sich gekapert. Und dann ist es ins böse Internet und hat gerade bei einem Konkurrenten, bei so einer Open-Source-Plattform, ist es eingestiegen und hat das dann, hat also Daten geklaut. Und das sollte das eigentlich machen, ja, weil dafür war es trainiert und es sollte eben Sicherheitslücken finden. Und eigentlich hatten die nur ein bisschen Minderwertigkeitskomplexe jetzt bei OpenAI, weil das Anthropic war halt mal wieder schneller. Ja. Die haben gesagt, ja, das kann man nicht rausbringen, das ist viel zu gefährliches System. Und jetzt will OpenAI sagen, ja, wir sind auch gefährlich. Ja, das darf man auch nicht einfach so veröffentlichen. Und ja, sind aller Munde, ne? Ich rede auch schon wieder drüber. Wir haben hier bei Figur, wir haben echt schon überlegt, wir hatten gerade Redaktionssitzung und haben überlegt, ob wir nicht vielleicht den so einen Verkehrsfunk fürs Internet einführen sollten, ne? So nach dem Motto, zwischen Neufundland und Island ist ein Gemini 3.6 in der Beta-Version unterwegs. Wir wissen nicht, was es vorhat. Schalten Sie bitte Ihren Rechner aus und legen Sie sich schlafen. Jetzt hier keiner mehr zuhören, ist ja auch blöd. Besser, man weiß nicht, was die Dinger machen, oder?

0: Ich habe einen Ohrwurm.
1: Absolut. Von dem kriegt man echt einen Ohrwurm heute. Es geht nicht mehr weg. Geht überhaupt nicht mehr weg. Ja, ihr müsst auf jeden Fall zuhören heute Abend dem Willi. Denn ihr dürft gespannt sein. Wird der Willi das erste Mal auf diesem Sender einen Italo-Disco-Titel spielen zum Beispiel? Das ist ja so ein Ding, das spielt er ja normalerweise nicht. Aber hat die Woche auch schon Depeche Mode gespielt. Und ich vielleicht kann ich ein bisschen was spoilern. Könnte sein. Ich habe mal in die Playlist reingespinkst. Er versucht ja wirklich einfach was Dance-mäßiges zu spielen heute Abend, weil es ist ja der Weekend-Starter und die Vertretung von Mesh Mike. Und der hat, glaube ich, hat das Silent Circle in seiner Playlist. Ich bin nicht ganz sicher. Aber müsst ihr einfach mal reinhören. Also es würde mich arg wundern. Ja? Also würde ich mich wirklich verblüfft. Ehrlich. Total verblüfft. Vielleicht könnt ihr mir morgen früh berichten. Ich muss ja nachher aufs Fest zum Grill.

brennt die Sonne rein. Ich hoffe, ihr habt auch so einen netten Wochenendstart wie ich. Und ihr könnt ihn ja gleich noch ein bisschen verlängern, den Wochenendstart, oder richtig loslegen mit dem Willi. Der ist gleich für euch da, 3 Stunden lang, in Vertretung für den Mesh Mike. Wir hören uns wieder morgen früh um 9 zu den Feelgoodies. Ansonsten ein schönes Wochenende. Und jetzt machen wir noch ein bisschen was so ein bisschen dance-technisch ans Wochenende ranführt, oder? Nelly Furtado und Hot Chip. Schönes Wochenende. Macht's gut. Ciao, ciao. Der Willi sucht schon nach Silent Circle, glaube ich. Spielt das wirklich?

0: Warum läuft dieser Song nicht?
1: Do it, do it, do it, do it, do it, do it, do it now. Say it, say it, say it, say it, say it, say it, say it now.
0: Nicht alle mal persönlich eingeladen werden, oder? Na dann, ich bin raus, der Willi drin. Ciao.

0: So, jetzt ist er aufgewacht, der Mr. Radio. Hallo, einen schönen Freitagnachmittag. Es ist immer gut, wenn Pannen gleich am Beginn der Sendung passieren. Dann kann es hinterher eigentlich nur noch schlimmer werden.
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ich darf den Mike vertreten. Aber das hatten wir ja schon mal erfolgreich hinbekommen, alle miteinander, vor ein paar Wochen. Und ich gehe jetzt mal davon aus, dass uns das auch alle miteinander

Gerade eben hatte ich noch einen Studiogast. Mein Sohn war da und ist hier auf wichtig rumgeschwungen. Dann habe ich gesagt, jetzt bleib halt mal da, du kannst auch mal was sagen und was von dir geben. Sag ich, du hast doch das Gen. Und was sagt er zu mir? Ja, ich hab das dir auf den Sack gehen. Und weg war er. Das ist mein Sohn.

Carl Carlson, Bad Mama Jammer. So, ich bin soweit eigentlich relativ gut vorbereitet für den heutigen Abend. Ich habe 2 Tage lang gebraucht, um einen vernünftigen Horn zu finden, der dann wie immer zur Halbzeit erscheinen wird bei

Zaun brechen. Und das Einzige, was ich wieder... Oh, Scheiße. Von 2 out of 3 ain't bad, würde Meatloaf sagen. Also zwei Sachen habe ich. Die Maxi, diese Maxi der Woche. Schauen wir mal. Vielleicht finde ich ja was Langes. Also ich finde bestimmt was Langes. Kein Problem.

0: Tonight. Ja.
1: I'm alright.
0: Narada Michael Walden.
1: Tonight.
0: Und ihr müsst jetzt keine Sorgen haben. Ich spiele schon auch was Neues. Dann. Bald. Aber jetzt bin ich gerade so im Flow. Im Disco-Fieber-Flow. Gleich hole ich meine Schlaghose noch.

0: Gangster of Love, dem Weekend Starter mit Johnny Guitar Watson. Ich habe gerade ein Lob bekommen, ob meiner Fähigkeit, bayerische Ausdrücke richtig auszusprechen. Hört mal.
1: Grüß dich, Willi. Der Gürtel, habe die Ehre. Wenigstens du kannst Hodern richtig aussprechen. Bring doch das mal deine Mitarbeiter bei. Merci, vierte.
0: Da lacht der Gürtel. Hodern. Ja, also es ist jetzt einfach so, da muss man reingeboren worden sein, weil anders, wie willst du das jemandem beibringen? Das geht ja nicht. Das klingt dann immer so wie Oach, Katzel, Schwaf. Das braucht auch kein Mensch. Der Hodern.
2: Nein, Mann.
0: Doch.
2: Ich will noch nicht gehen.
0: Aber erst später.

0: spät.
1: Jo Martin.
0: Lass uns noch ein bisschen tanzen.
1: Es war vor einigen Wochen noch eine senile Hitwucht. Ausgesucht von unserem Morning Man Matthias Matuschik. So, und jetzt habe ich hier was Neues. Armin van Buuren sagt euch sicherlich was als Weekendstarter, Freunde. Da gibt es eine neue. Die kam heute raus. Here in my arms. Aber eigentlich enjoy the sight.

mal her. Hör mal hin. Geht doch. Es geht doch. Da muss nur mal eine Hand anlegen und schon klingt es gar nicht mehr so düster, wie es normalerweise klingt. Ja, ja, die neue Armin van Buuren.

Foster, The People. Da kann man wieder schön reinlaufen lassen hier. Ich habe gesagt, ich muss ein bisschen üben. Ich habe ja nächsten Samstag einen großen Auftritt. Ziemlich groß. Also nicht morgen, nächste Woche. Samstag in 8 Tagen quasi. Big Beach Party. 1000 Leute.

gut? Fragezeichen. Der JK fragt mich hier gerade, ob denn diese Beach Party ein Motto hat oder einen besonderen Anlass. Ja, hat sie. Die Fete selbst heißt Valu. Sowas auf Griechisch wie in Deutsch wert heißen würde. Also diese Fete ist wirklich was wert. Die gibt es jetzt zum 5. Jahr in Folge. Und es ist ein Charity-Event. Also ich krieg da kein Geld, aber das bin ich ja gewohnt. Die anderen drei DJs, die noch auflegen, selbstverständlich auch nicht. Die Jugend von Liu Petri hat diese Veranstaltung ins Leben gerufen und sammeln an diesem Abend Geld für gemeinnützige Zwecke. So. Die kommen, die haben einen Riesenspaß, denn es gibt Open Bar, also du zahlst 25 Euro Eintritt und dann kannst du saufen, bis der Doktor kommt. Aber der ist ja diesmal schon da. Und alle Einnahmen, die zusammenkommen, gehen dann an eine Einrichtung dort in dieser kleinen Village in Liu Petri. Die kümmern sich um Kinder mit Autismus. Und freuen sich sicherlich über ein paar tausend Euro, die die Feierwütigen da zusammenkommen lassen. Ist echt ein super Event. Es macht Spaß. Also man kann Spaß haben und hilft dabei auch noch. Herz, was willst du mehr? Das Ganze morgen in einer Woche. Und selbstverständlich läuft da auch dann dieser Song. Selbstverständlich.

habe gleich zwei Auftritte. Ich darf einmal die Fete eröffnen von 18:30 bis 20 Uhr, spiele ich mein erstes Set. Da spiele ich, wie sagt man da so schön, Sundowner. Also ich denke mal, das geht in Richtung Reggae. Nach mir kommt dann ein Kollege, da kommen auch ganz viele Familien, die dann irgendwann selbstverständlich nach Hause gehen mit ihren Kindern, aber dann gibt's auch ein bisschen Greek Pop International gemischt. Dann kommt der nächste Kollege mit Afro House und Afro Beats und der nächste, der dann vor mir spielt, ist der R&B Man und das, was wir jetzt gerade gehört haben, das ist dann quasi mein zweiter Teil, den ich dann zum Besten geben werde, von halbe Stunde nach Mitternacht bis die Party dann irgendwann aus ist.

The one and only, der heute nicht da ist, Mesh Mike Mix. Mit dem hat er echt einen Knaller gelandet. Jeden Tag gehe ich mindestens einmal, zweimal auf YouTube und schaue nach. Aktueller Aufrufstand seines Kunstwerks hier, dieser Mix von den Chemical Brothers, steht bei 107.662. Das ist mal, wie sagt man da, ein Pfund. Ein absolutes Pfund. So, und ich wollte jetzt mal schon in Richtung meines Telefongesprächspartners hinarbeiten und euch fragen, aber da brauche ich jetzt gar nicht fragen, weil das mit dem, kannst du mir 90er spielen? Es kommt ja sowieso ziemlich oft, aber mögt ihr denn auch diese 90er? Also diese hier.

sowas von 90er. Das ist Shepard. Der Alex schreibt, wie könnte man bitte Maruscha nicht lieben?

0: Also nicht, dass jetzt jemand denkt, ich bin Experte für diese Musik. Nein, ganz und gar nicht. Aber den ich gleich am Telefon habe, der damals die Münchner Hallen sowas von krachen lassen hat mit seiner Deep Space Night, der DJ Alex A., auch bekannt als Alexander Rüger, der ist gleich bei mir am Telefon. Und der ist Experte. Ich bin nicht der Experte, drum spiele ich jetzt Scooter.
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0: Hyper. Kaum läuft Marusha und Scooter. Schon habe ich den Experten am Telefon.
1: Klappt's jetzt? Hörst du mich, ja?
0: Ich höre dich, ja. Du bist jetzt live on air, meine lieben Zuhörer. Die Stimme aus dem Hintergrund ist Alex Rüger, auch bekannt als DJ LXR, der Münchner Rave-Papst aus den 90ern, wenn ich das mal so sagen darf. Der trifft es ungefähr so, Alex.
1: Ja, genau. Rave Papst. Einer derjenigen, sagen wir mal so, die das Nachtleben da belebt haben, ja.
0: Ja, ja, stell mal deinen Techno nicht so unter den Scheffel, unter den Matthias-Scheffel.
1: Ja, der Matthias war auch einer. Die Scheffel-Brüder waren schon sehr wichtig dafür. Die Tanzdiebe und der Wolfgang Nöth natürlich, nicht zu vergessen. Das waren damals sehr wichtige Personen, die den Weg da auch geebnet haben dahin. Das heißt also, wenn man solche Kollegen hat oder solche Mentoren, sag ich mal, und dann auf einmal da in riesengroßen Hallen am alten Flughafen München-Riem spielt und danach sich dann noch das aus dem Riem Dream Team, wie wir es genannt haben, sogar der Kunstpark verwirklicht, weil man ja in Riem schon wirklich gestaunt hat, wie viele Leute da rausgekommen sind. Und es war ja vor München, vor den Toren Münchens. Und letztendlich habe ich dann gewusst, okay, wir gehen jetzt da in diesen Kunstpark, in dieses Funny-Gelände. Und das ist ja an der S-Bahn-Stammstrecke am Ostbahnhof. Und da hatte ich natürlich große Hoffnungen. Ja. Und wie das alles losging, weil es ging nämlich gar nicht so gut los. Und dann hat es aber irgendwie... haben wir uns alle hingesetzt und haben gesagt, wir müssen da was verändern. Und diese Veränderungen haben dann wirklich den Run auf den Kunstpark gebracht. Und der hat dann wirklich sehr viel Erfolg gehabt. Ja,
0: ja, du bist ja nicht nur im Nightlife mit deiner Deep Space Night unterwegs gewesen. Du warst viele Jahre Radiomoderator bei Gong. Wie war die Frequenz? 96.3. Und genau. ihr habt die Fäden live im Radio übertragen, wenn ich mich recht erinnere.
1: Im Grunde genommen ging das los bei 89 Hit FM, also bei meinem Wechsel von, ich war ja am Anfang bei Radio Tude, habe klein angefangen in Thalkirchen, bin dann zu Radio Xanadu, da habe ich auch sehr viele deiner Kollegen, die immer mitmoderieren bei den Sugar Daddies, schönen Gruß an der Stelle. Ich finde das ja so geil, was da alles passiert, weil ich da diese ganzen vertrauten Stimmen auch wieder höre. Ja, das ist natürlich ein Fest für mich und vor allem so viele Stories, die ich überhaupt nicht kannte, weil ich war im Sugar Shack noch Gast. Und da habe ich dann im Radio schon nebenher begonnen, auch als DJ zu arbeiten und habe mich dann halt hochgearbeitet und letztendlich, als ich bei 89 Hit FM gelandet bin, haben wir dann vom alten Flughafen München-Riem übertragen. Und das wusste ich am Anfang auch überhaupt nicht. Ich war so ein Fan von diesen Nachtsendungen.

0: Du weißt ja, wenn man in der Nacht sendet, dann hatte man im Radio mehr Freiheiten. Da gab es ja im Endeffekt kein Team, das da ist, keine Nachrichten, keine anderen redaktionellen Beiträge, die das Programm jetzt unterbrechen wie am Tag. Und das habe ich geliebt. Und ich habe sehr gerne solche Nachtschichten übernommen. Als ich zur Hit FM kam, lief in der Nacht immer ein Band. Und dann habe ich mich bereit erklärt. Ich habe gesagt, ich möchte zumindest von Samstag auf Sonntag in dieser Höhepunktnacht, wo ich geglaubt habe, dass die Leute zuhören, möchte ich zumindest live senden. Und der Chef hat damals gesagt, ja, das kannst du machen, aber ich kann dir nichts zahlen, weil das Band kostet nichts. Und dann habe ich gesagt, okay, ich mache das gerne, weil ich das wirklich aus Leidenschaft mache. Aber wir haben auch so einen Deal geschlossen hinter den Kulissen, wenn wir aus der Nachtsendung etwas erwirtschaften, dann machen wir halbe-halbe, weil ich bin derjenige, der in Vorleistung geht mit der Sendung und es ist sein Sender. Da hat er nichts zu verlieren. Und ich hätte mir nie ausgemalt, was das dann auch wirklich an Cash, also an Geld bedeutet hat. Der Flughafen hat die Sendung dann gekauft. Die haben richtig gefragt, also wir hatten die ersten Werbekooperationen natürlich vorlaufen, aber die haben dann gefragt, können wir das Programm nicht auch live vom Flughafen Riems senden? Und ich so sage, ja, da brauchen wir ein Studio. Und da haben die das Studio gebaut. Der Wolfgang Nöth hat das selber angepackt und hat da umgebaut und fand es ganz toll. Und dann haben wir da live gesendet. Und Samstag auf Sonntag. Und dann haben die gesagt, ja, wenn wir jetzt schon das Studio haben, da könnte man doch auch Freitag auf Samstag senden. Und ich habe gesagt, ja, wieso nicht auch gleich Donnerstag auf Freitag? Und im Nu hatten wir auf einmal 3 Clubnächte. Und ich kriege heute noch Mitschnitte von Fans, von Freunden dieses Programms, die sagen, Mensch, Alex, kannst du mir sagen, was du da für einen Song gespielt hast damals und so? Also die haben das alles auf Kassette getaped, sehr viele, und fragen daher halt immer wieder nach den berühmten Songschnipseln. Weil es war ja im Techno dann doch so, dass da viele Nummern liefen. Das waren zum Beispiel so Bootlegs oder White Labels. Und die findet man nicht so einfach heutzutage.
1: Ja, ja.
0: Und gerade wenn nur Instrumentalmusik läuft, also wenn du jetzt ein Techno-Stück hast, wo kein Vocal drin ist, kein Text,
1: dann
0: ist es manchmal wirklich schwierig zuzuordnen. Ja, genau.
1: Ja, Entschuldigung. Wir werden, ich bin jetzt hier in meinen Sessel versunken gewesen und habe dir zugehört, wie das meistens ist, wenn wir telefonieren. Die Hörer hören, er ist ein wirklich begnadeter Sprecher und er hat eine gute Stimme, und darum mache ich mit ihm auch am 15. August hier bei Figured FM ein Saturday Night Special, eine Deep Space Night, für die der Alex nicht nur die Musik aussuchen wird, sondern auch viel zur Musik erzählen wird und zum Flughafen von damals und zum Babylon und zum Tod und zum Teufel. Samstag, 15. August ab 20 Uhr sind wir beide hier zugange. Und jetzt habe ich eine Nummer rausgesucht, die hast du mir vorgestern schon eingespuckt, und ich habe gesagt, die kannst dann aber auch gleich selbst anmoderieren.
0: Ja, ich habe mir gedacht, das ist ja eigentlich eine Nummer, die ich für dein allgemeines Feelgood FM Programm, wo ich mir gedacht habe, naja, die kennt vielleicht nicht jeder, so eine Art Nummer, auf die ich auch gestoßen bin, aufmerksam geworden bin und mir gedacht habe, na gut, das ist zwar jetzt kein Techno-Song, aber das spiele ich natürlich im Radioprogramm der Deep Space Night. Und ich habe da am Anfang auf die ersten Zeilen, vielleicht können wir das sogar ausprobieren, wenn ich es am Telefon, höre ich das am Telefon, wenn du das einspielst?
1: Du hörst, selbstverständlich hörst du das.
0: Das können wir ja dann ausprobieren. Dann kann ich dir das mal zeigen, was ich da gemacht habe, weil ich habe da immer am Anfang was mitgesungen, und dann dachten die Leute, das ist eine Nummer, die ich gemacht habe, aber in Wirklichkeit ist die von dem Künstler Gouch und heißt Kleines Rave-Mädchen, und es geht halt um so ein Rave-Mädchen, das da rumzappelt und was weiß ich was geschluckt hat, und es ist halt so witzig gewesen. Und als ich die Nummer zum ersten Mal gehört habe, habe ich mir gedacht, okay, die nehme ich zumindest mit ins Deep Space Radio, und dann habe ich sie sogar mal auf der Veranstaltung, also auf der Party vor Leuten ausprobiert, und es hat sogar funktioniert als so eine Art Break, ja, also weil es ist ja kein Techno-Song mit schwerem Beat, aber es ist ja auch nicht besonders lang, der Song. Und so als Auflockerung konnte man das schon manchmal spielen, und das war eben das Schöne, wenn die Leute dann auch durch Deep Space Radio Nummern kennengelernt haben, weil wir ja schon um 22 Uhr gesendet haben, die Leute sind vielleicht auf dem Weg zum Club oder hören es noch zu Hause, und da konntest du schon manche Nummern etablieren dadurch auch, die du dann auf die Tanzfläche bekommen hast, ja. Okay. Wir können das mal probieren, wenn du das einspielst, weil ich glaube, ich brauche den Auftakt-Beat, und dann, wenn der Beat richtig einsetzt, dann habe ich da mein kleines Zatzel gewählt.
1: Wir schauen jetzt mal, ob wir das hinkriegen, und wenn nicht, machen wir das nochmal am 15. August.
0: Alex, na, danke. Wunderbar. Alles klar. Nein, ich höre gar nichts.
1: Du hörst gar nichts,
0: das gibt's nicht. Ja, das müssen wir nochmal machen.
1: Na, dann machen wir das am 15. August.
0: Wenn machen wir es am 15. Aber ich höre wirklich nichts, da bringt es nichts. Letztendlich okay. habe ich wenn der Beat einsetzt, habe ich immer gesagt, hey kleines Rave-Mädchen, hast du heute für mich Zeit? Hey kleines Rave-Mädchen, komm mit zur Deep Space Night. Aber das machen wir dann am 15.
1: Alles klar, 15. August hier bei Feelgood FM. Alex, danke, schönes Wochenende dir.
0: Ciao. Ich freue mich.

Mädchen. Das ist nicht, nein, das ist nicht der Hordern gewesen, ja. Wobei das fast gepasst hätte. Also ihr wisst Bescheid, Samstag, 15. August.

ist auch nagelneu von heute. Don't mess with us on the Victor Ruiz. Ja, der Weekend-Starter ist am Laufen, falls ihr später hinzugekommen seid. Klingt ein bisschen fast wie immer. Nur wenn die Moderation kommt, nicht? Der Mike hat heute frei. Das heißt, er hat eigentlich nicht frei, er arbeitet. Aber er arbeitet und dort, wo er heute auflegt, kriegt er das, was er hier nicht bekommt.

0: lautlos in Eisenfeld und anderswo. So, ich versuche jetzt hier gerade eben zu timen, damit der Hordern auch genau dann kommt, wenn der Hordern kommen soll. Also jetzt in 5,5 Minuten. Mal schauen, ob ich das hinkriege.
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0: Die Halbzeit dieser wunderbaren Freitagabendshow mit dem, es ist ja eigentlich der wesentlichste Programmpunkt, habe ich jetzt über die Monate und Jahre irgendwie mitbekommen. Also wenn der Eude Horder nicht passt, dann ist quasi die Sendung scheiße. Dann hoffe ich mal, dass ich jetzt Glück habe. Ich würde ja gern einen Hordern-Jingle spielen, aber ich habe keinen. Was könnte ich denn dann machen? Wir könnten hier der Eude Hordern. Oh, ja. Hier kommt der Eude Hordern vom 24. Juli. Im Weekendstarter bei Figo de Vem.
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Boom, tschak, boom, tschak. Ja, eigentlich wollte ich einen anderen Song nehmen, bis mir dann aufgefallen ist, dass die meinen Vornamen verwendet haben. Und schon war der Hordern des Tages geboren, der Klaus Meinkart. Dieser Song ergibt dem Hordern eine ganz neue Bedeutung. Klaus, was denkst du eigentlich so schlecht?

Spice It Up, die Rolling Stones aus dem nicht aktuellen Album Foreign Tongues, sondern aus Hackney Diamonds. Und der gute Mann von der Purple Disco Machine hat sich gedacht, die brauchen auch mal ein bisschen Beat. Aber ja, kannst du es nicht sagen, ziemlich gelungen. Und so schön passend für einen Freitagabend. Ja, so, wenn ich mich recht erinnere, spielt der Mike zwischendurch ja auch mal was nicht elektronisches. Da hätte ich doch jetzt auch mal einen kurzen Moment zum Einstreuen. Zum Beispiel einen Song, der ist jetzt ein paar Wochen alt, aber ist immer noch bei mir hier rechts in meiner Sidelist ganz oben mit dabei. Das heißt, ich habe ihn noch nicht rausgeschmissen und er ist auch noch nicht weiter runtergerückt. Das wiederum heißt, er gefällt mir immer noch sehr gut. Shinedown und Dizzy.

ein Mashup muss dann schon mal sein an diesem Freitagabend. So klingt Huey Lewis ohne Huey Lewis, aber dafür mit den Tramps. The Power of Disco. Und so klingt Jamaika.

Irgendwer hat sich irgendwo ein Joint angezündet. Das riecht bis hierher. Seid ehrlich zu mir. Ja, so klingt Jamaika. So klingt Bob Marley. Ist klar. Ich habe noch was aus Jamaika. Ich habe ja nicht was aus Jamaika, ich habe etwas auf Jamaika. Ich habe eine Patentochter, die heuer 6 Jahre alt wird, die kleine Ashelia. Und es ist übrigens ein Gerücht, dass alle Menschen auf Jamaika Gras rauchen. Das stimmt nicht. Aber es ist fast so, dass wirklich alle auf Jamaika irgendwie musikalisch was am Hut haben. So zum Beispiel auch der Vater meiner Patentochter.

Reggae-Ausflug hier im Weekend-Starter. In Kürze beginnt die letzte Stunde. Es gibt jetzt dann auch gleich die Maxi. Also es ist eine Maxi. Eigentlich ist es eine Live-Aufnahme, aber es ist eine Maxi.

Musiker spielt der Mesh Mike auch extrem gerne, das weiß ich. Und ich weiß es nicht, vielleicht lief die letzte Woche schon bei ihm. Kann sein, die hat schon ein paar Tage auf dem Buckel. Barcelona, aber ohne C, sondern mit TH. Ganz interessant geschrieben. Barcelona, wenn ihr wisst, wie ich meine. So, die Maxi. Ich persönlich habe ein großes Problem mit Maxis, denn bei den meisten, wenn ich jetzt hier 100 Maxis habe, dann passiert halt bei 94 nicht wirklich viel, außer dass man irgendwo irgendwas in der Mitte reingebaut hat, damit man eine Platte verkaufen kann. Und das ist eigentlich, für mich klingt es halt immer so sinnlos. Drum vielleicht jetzt heute, weil ich hier heute Showchef bin, eine Live-Maxi aus Rio. Eine Killernummer. Eine echte Killernummer, die heißt auch so. Viel Spaß, meine Lieben, mit George Michael. Killer. Oder auch Papa was a Rolling Stone.

Killer Maxi. Also der geschätzte Musikliebhaber hat doch von einer Version, die ein Musiker zusammen mit seiner Band in 10,5 Minuten auf der Bühne aufführt, denke ich mal mehr, als wenn sich ein Studiotechniker und ein Produzent keine Gedanken gemacht haben und irgendeinen anderen Song auf 8 Minuten strecken. So, es gibt was Neues von meinem französischen Freund. Ich habe am Anfang gesagt, der heißt Hugel, aber der heißt gar nicht Hugel, der heißt auch nicht Hugel, sondern der heißt Hugel. Hugel hat was Neues am Start. Ein bisschen funky. Shine.

Stündchen haben wir noch zusammen. Ich habe auch noch ein bisschen was Neues. Zum Beispiel ein Song, der heißt Take Me Back. Der kam auch heute raus von Kygo.

Wagon. Das ist so eine Nummer, wenn man die am richtigen Platz hört. Also ein richtiger Platz ist der, wo große Boxen stehen und die Lautstärke entsprechend stimmt. Und wenn man dann auf der Bassbox sein Glas stehen hat und man kann ihm langsam zuschauen, wie es sich in Richtung der Kante bewegt, dann ist es A, ein guter Laden,

Snoop Dogg featuring The Doors. 2027 im Sommer wird es einen Film geben über ihn, über Snoop Dogg, ein sogenanntes Biopic. Kann vielleicht auch ein bisschen später werden, steht noch nicht genau fest. Also angeblich im September nächsten Jahres, aber vielleicht wird es auch Weihnachten. Je nachdem, wie viel die Herren so kiffen, während der Film gedreht wird. Ja, ihr kennt ja mein Geheimnis. Ich würde gerne Saxophon spielen können. Im nächsten Leben dann. Und auch im nächsten Leben möchte ich gerne tanzen können. Und zwar Tango.

0: Let's Tango.
1: Lisa Dal Bello. Da kommt gerade der Einwurf. Salsa ist auch super. Ja. Am liebsten. Am liebsten schön scharf und zu mexikanischen Chips nehme ich das auch.

der allerletzte Tango. Ich habe noch was zum Abarbeiten. Das ist auch ein Novum. Zum ersten Mal in einem Weekend-Starter am Freitagabend gibt es was, was es noch nie vorher hier gegeben hat. Und schuld bin ich, denn wir sind gestern Nachmittag im Feelgood-Faktor die Perlen vom Jürgen Behr durchgerutscht, die er ja jeden Samstag, auch morgen wieder, zwischen 9 und 12 in seinen Feelgoodies vorstellt. Und ich spiele dann Montag, Dienstag, Mittwoch, Donnerstag, Freitag jeweils zwei davon. Und gestern kamen Beschwerden. Wo waren denn heute die Perlen? Und ich habe dann wahrheitsgemäß geantwortet, ich habe es einfach wirklich vergessen, denn ich habe hier so meine berühmte Sidelist und in die schieb ich dann immer wieder tagsüber schon rein, was ich während der Sendung dann zu verwenden habe. Gestern habe ich vergessen, es reinzuschieben, und dann habe ich vergessen, weil ich es nicht reingeschoben habe, dass ich es überhaupt spiele. Jetzt hat der Jürgen heute Nachmittag ja freundlicherweise den Faktor übernommen und hat die 3 und die 4 gespielt, und drum bin ich jetzt dran mit der 2 und der 1. Und die 2, das ist Raubein, und er besingt Meine Bar.

In meiner Straße ist auch eine Bar. Die Bar hat nicht immer auf, aber sonst eigentlich immer ziemlich lang. Viele Engländer sind drin, das war Raubwein. Jürgen Bärs Pferde Nummer 2 mit meiner Bar. Und das war seine Nummer 1 letzte Woche. Dear Tick und Mary Singletary.

Mary Mary Singletary, Jürgen Behrs, Nummer 1 der vergangenen Woche. Morgen bei ihm, hier bei Figo der Wem, zwischen 9 und 12. Neue Perlen.

Aber sicher. Neigt sich der Weekend-Starter des heutigen Freitags dem Ende entgegen. Zwei Nummern kriege ich noch rein. Und hoffe jetzt schon, dass ich euch, wie sagt man da, gut reingeschossen habe ins Wochenende.

0: Das war's für heute, meine Lieben. Herzlichen Dank fürs Zuhören. Wir könnten uns, wenn ihr möchtet, wiederhören am Montag ab 17 Uhr. Morgen Jürgen Bär um 9 mit den Figuris und danach Peter Anthony mit Q-Burn. Und jetzt, weil vorhin Nachfragen gekommen sind, ob ich denn schon weiß, mit was ich nächste Woche am Samstag nach Mitternacht mein Set starten werde. Ja, das weiß ich. Und ihr dürft's hören, schon über eine Woche vorher. Bye-bye.
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